0: Mütterchen, singt dir schon wieder die alte traurige Geschichte?
1: Ja, Kind. Ich musste an unseren Hermann denken. Wo mag er nur in der Fremde sein?
0: Stolz zu Ross wird er die Feinde in die Flucht schlagen.
1: Vielleicht lebt er gar nicht mehr.
0: Ihr denkt immer nur an das Schlimmste. Solltet euch lieber auf morgen freuen, auf das Fest.
1: 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Stets nannte Hermann dich seine kleine Braut.
0: Das tat er nur aus Scherz und Neckerei.
1: Damals, als er fortzog, warst du erst 14 Jahre alt.
0: Und ausgerechnet morgen kommt wieder ein Offizier hierher, um junge Burschen anzuwerben.
1: Genau wie damals vor 6 Jahren, als wir unseren kriegstollen Jungen zum Oheim hinüberschickten, damit er den Werbern nicht in die Hände fiel.
0: Die dann zuerst zum Oheim kamen und Hermann ohne viel Mühe zum Kriegsdienst anwarben.
1: Das Militär verdirbt uns morgen das ganze Fest.
0: Fort mit den trüben Gedanken. Glaubt mir, Mutter, es wird morgen ganz prächtig. Ihr und der Vater sollt überrascht werden.
1: Ja, der Vater hat es auch verdient. 50 lange Jahre hat er als Dorfschulze treue Dienste geleistet.
0: Das wird morgen eine Freude werden.

0: Ihr werdet sehen, Mütterchen, ich behalte doch recht.
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0: Arme Mutter, ich wollte, ich könnte ihr den Hermann herbeizaubern. Ob er an mich, seine kleine Lisbeth, in der weiten Welt noch denkt.

0: Mir würde es gar nicht gefallen, wenn Hermann mich vergessen hätte.
1: Na, erst ein wenig umgeschaut, Land und Leute kennengelernt. Mein Kramkasten ist in der Schenke gut aufgehoben.
0: Wer ist denn das?
1: Ein ansehnliches Dorf. Hier werde ich meine Ware sicher gut verkaufen.
0: Ein Fremder?
1: So eine Festtagsluft. Es duftet nach frischem Kuchen. Guten Abend, hübsches Kind.
0: Schönen Dank, aber...
1: Ihr wohnt doch in dem Hause dort mit eurem Vater, oder...
0: Mit meinem Vormund, dem Schulz.
1: Ganz recht, der Schulz, ein braver Mann. Steht nicht etwas Besonderes bevor?
0: Ja.
1: Eine Festivität?
0: Freilich, morgen feiern wir doch das Dienstjubiläum.
1: Natürlich.
0: 50 Jahre ist nun der Herr Vormund unser Schulz.
1: Richtig, das ist noch ein braves Volk, das seine Obrigkeit liebt. Mhm. Apropos, wo ist denn der gute Mann?
0: Er hat allerlei zu schaffen. Morgen kommt ein Offizier ins Dorf, der junge Burschen anwerben soll. Und da geht nun der Vormund überall herum.
1: Und visitiert, registriert und nummeriert. Den Offizier kennt ihr wohl noch gar nicht.
0: Natürlich nicht.
1: Schon gut. Ich hoffe, du hast hier unter den jungen Burschen noch keinen ausgesucht.
0: Nein.
1: Es würde mir sonst leid tun, wenn ich morgen meine Pflicht...
0: Wie? Der Herr wäre?
1: Ja, mein Kind. Aber... Ich bin kein Störenfried bei eurer Festlichkeit.
0: Der Herr ist gar zu freundlich.
1: Habt ihr denn auch Illumination?
0: Nein.
1: Feuerwerk?
0: Nein.
1: Fackeln?
0: Nein.
1: Und vor allem einen Zeremonienmeister.
0: Und was ist denn das?
1: Seht ihr, ich komme gerade im rechten Augenblick. 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Oh. Ihr werdet staunen, wenn morgen alles nach meiner Pfeife tanzt.

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0: ist das herrlich. Ich rufe euch den Vormund.
1: Habt keine Eile. Bei hübschen Kindern lasse ich mir gerne Zeit.
2: Hier ist das Haus. Wie werde ich alles finden? Das Mädchen dort. Sollte das... Ja, es ist Lisbeth.
0: Da kommt ja noch ein Fremder.
2: Guten Abend miteinander.
0: Schönen Dank.
1: Was will denn der?
2: Mein liebes Mädchen, ich hörte, morgen feiert ihr hier ein Fest. Könnt ihr dabei nicht einen wandernden Musikanten gebrauchen?
0: Ja, freilich. Was könnt ihr denn spielen?
1: Bußpsalmen oder vielleicht den Großvatertanz.
2: Mit euch habe ich nicht gesprochen. Liebes Mädchen, gebt mir ein Lied auf. Ich habe mancherlei zu singen und zu sagen.
0: Hört ihr die Abendglocken? Mir ist immer so wohl und still um diese Zeit. Wenn es euch auch so geht, singt etwas darüber.
2: Ich fühle genauso wie ihr.

0: Woher kennt ihr das Lied?
1: Von einem Kriegskameraden.
0: Hieß er Hermann Winter?
1: Ich glaube ja.
0: Es ist des Vormunds Sohn.
1: Aha, des Schulzensohn.
0: Erzählt mir, was ihr von ihm wisst. Er ging unter die Soldaten gegen seine Mutter willen.
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0: Sie denkt Tag und Nacht an ihn.
1: Und du? Würdest du ihn wiedererkennen?
0: Ich weiß nicht.
1: Das ist etwas für mich. Das muss überlegt sein.
0: Ich sehe ihn oft vor mir.
1: Unbändig wild.
0: Aber so gut.
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0: Was? Der Mutterlied?
1: Lisbeth, erkennst du mich nicht?
0: Hermann!
1: Still! Er kommt zurück.
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0: Bist du es wirklich? Aber warum die Verkleidung?
1: Ich wollte dich zuerst sprechen, um zu erfahren, ob die Eltern noch auf mich böse sind.
0: Ganz und gar nicht.
1: Und wenn die Eltern vergeben, wirst du, Lisbeth, mich auch noch so lieblich anlächeln wie einst?
0: Oh, der Vater!
1: Verrate mich nicht!
0: Wie schweigt man nur, wenn man so glücklich ist?
2: Kind, was hast du? So rot und glühend.
0: Ach, ich...
2: Ja, ja, ist wieder ein Freier da gewesen, ne? Hat jemand nach mir gefragt?
3: Nein, ja doch, es war ein kurioser Herr hier, der sprach von der Aushebung.
2: Ach, der Herr Offizier, ja, ja. Kind, ruf mir die Mutter.
4: Mutter! Mutter!
5: Ja?
2: Hast du den Herrn gesehen von der Aushebung?
5: Nein.
6: Guten Abend, Herr Schulz.
2: Willkommen.
6: Herr Schulz, ihr habt wohl schon gehört, dass ich...
2: Weiß alles. Ich werde mit dem Dorfältesten die Register präsentieren, wenn der Herr Offizier morgen in Uniform erscheint. Lisbeth, bring Wein.
6: Darauf eure Hand, Herr Schulz. Und eure Frau Schulzin.
5: Wie ist mir der Kerl zuwider?
0: Vater, hier ist der Wein. Ich muss schnell wieder in die Küche das Festmahl vorbereiten.
6: Ein braves Kind, euer Mündel, nicht wahr? Nur, ich würde...
2: Was würden Sie?
6: Die Augen ein wenig aufhalten. Vorhin schlich so ein Vagabund um Sie herum.
2: Ein Vagabund?
6: Da gab's ein Getuschel, aber ich habe ihn fortgejagt. Wer weiß, was sonst geschehen wäre.

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0: dennoch will ich wachsam sein. Und morgen bei der Aushebung fasse ich den Kerl.
1: Ja, ja. Und nun erzählt mir von den Kriegszügen, ja?
0: Ja, ja, ja. Beim Krieg da habe ich mitgespielt.
1: Ja, dann kanntet ihr gewiss den Hermann Winter.
0: Hm? Wen? Ja, allerdings, mein Intimus.
1: Na, erzählt mir von ihm.
0: Darf nicht. Muss meinen Mund halten.
1: Was?
0: Aber eines verrate ich.
1: Ja?
0: Ihr werdet bald gewaltig überrascht.
1: Nicht wahr? Er kommt, schlägt seinen Mantel auseinander und ist General.
0: General? Und das geht nicht so geschwind.
1: Halt! Da ist ja der Vagabund.
0: Der? Wir wollen ihn beobachten.
1: Ja, komm mit ins Haus.
2: 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Ich will versuchen, sie an das Fenster zu locken.
1: Hört ihr? Oh, das soll ihm schlecht bekommen.
0: Verlasst euch auf mich. Ich schlage ihn in die Flucht.
1: Seid wachsam. Gute Nacht.
0: Ich werde als Nachtwächter auftreten. Vor dem muss er Respekt haben.
2: Nun, meine Liebste, höre.

0: Hier im Dorf ist nächtliches Vagabondieren verboten. Macht, dass ihr fortkommt.
1: Was? Schon wieder dieser Bursche.
0: Respekt vor der Amtsperson. Verschwindet.
1: Ich gehe ja schon. Wacht nur, du falscher Nachtwächter. Martin muss mir Laterne, Horn und Spieß leihen. Dann kann ich als Nachtwächter auftreten.
0: Der ist gefoppt. Unter Liebchens Fenster singen? Das kann ich auch.
2: Hört ihr Herren und lasst euch sagen, meine Herren.

0: Alle guten Geister, der echte Nachtwächter.
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0: Ich gratuliere dir von ganzem Herzen.
1: Danke, liebe Frau.
0: Schau nur, wie hübsch wir landen.
1: Unsere Lisbeth hat es wirklich hübsch gemacht.
0: Da kommen ja schon alle zur Gratulation.

0: Ich danke euch. Danke.
1: Und was euch noch fehlt, Mutter, er ist gekommen. Euer Sohn.
2: Jetzt gilt's. Erkennt ihr euren Hermann? Erkennt ihr nicht meine Augen, meine Nase, meine Haare?
0: Ihr? Du, mein Sohn?
1: Unmöglich. Nein, er ist es nicht, der Lügner.
2: Ja, da habt ihr euren Hermann wieder. Freunde, Nachbarn, erkennt ihr mich?
3: Ja, ja, ist es denn wirklich?
2: Es tut mir leid, dass ich eure Freude
1: störe.
2: Da
1: ist er.
0: Wer?
1: Er, der rechte Offizier.
3: Wer ist denn das? Und der andere?
0: Seid ihr? Ja, bist du denn nicht der Offizier, der zur Aushebung kam?
2: Nein, ja. Wenn ihr Offizier seid, zieht euren Degen.
4: Den Degen? Den habe ich doch nur vom Wirt geborgt, um meinem Herrn Vater und Frau Mutter eine Überraschung zu machen. Was geht mich eure Werberei an?
2: Oh, sehr viel. Wenn ihr des Schulzen Sohn seid, müsst ihr wieder als Grenadier dienen.
4: Als Grenadier? Niemals. Nein, ich bin ja gar nicht des Schulzen Sohn. Ich bin Kautz, der Krämer Kautz. Zum Teufel mit all eurer Werberei!
2: Mutter, erkennt ihr mich?
1: Mein Hermann, ich erkannte dich gleich, aber wagte es nicht zu glauben.
2: Lisbeth, willst du noch immer meine süße kleine Braut sein?
1: Selbstverständlich.
0: Freunde, seht, dieser tapfere Offizier, das ist mein Hermann.
5: Hoch lebe der Schulz und sein Haus!
6: Wer kauft Ware? Wer kauft Ware? Ringe für den Schatz, Bänder für den Latz. Herr Schulz, eine gute Brille.
0: Unverschämter Bursche.

Dankeschön. Was hilft das Streiten? Habt ihr mich immer doch gestört? Nein, mit der Wahrheit kommt man am weitsten. 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